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1: Es ist zu einem Unfall auf der Autobahn A2 Ljubljana-Brieži gekommen zwischen den Anschlussstellen Trebnje-Zahod und Trebnje-Zahod. Und wir haben dann ein Tier, das den Verkehr behindert auf der südlichen Umfahrungsstraße von Ljubljana, und zwar zwischen Ljubljana-Jug und Ljubljana-Zentrum in Richtung Kosarje. Und wir haben auch drei liegen gebliebene Fahrzeuge, eines auf der A2 Autobahn Ljubljana-Brieži zwischen den Anschlussstellen Višnjagora und Krusuplje in Richtung Ljubljana. Hier ist die Überholspur gesperrt, seien Sie vorsichtig. Und eines ist auf der Küstenautobahn auf der Ausfahrt Kastelec in Richtung Koper und ein drittes auf der A1 Autobahn Ljubljana-Maribor, das vor dem Tunnel Podmil in Richtung Maribor. Und jetzt noch zu den Staus. Wir haben einen Stau auf der A1 Autobahn Koper-Ljubljana vor Postojna in Richtung Ljubljana und auf den Regionalstraßen Šmarje, Koper, Lucija, Izola und Lesce-Bled. Wir wünschen eine angenehme Fahrt.
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1: Parlamentarische Ungewissheit in Ljubljana. Guten Tag, mein Name ist Dorian Pinček.
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1: In Ljubljana beginnt kommende Woche im Parlament die zweite Runde zur Suche nach einem neuen Regierungschef. Staatspräsidentin Nataša Pirc-Musar hat im ersten Anlauf keinen Kandidaten vorgeschlagen. Es fehlt an politischer Mehrheit. Ab Mittwoch läuft nun eine 14-tägige Frist für neue Vorschläge. Als wahrscheinlichster Kandidat gilt Oppositionsführer Janez Janša, der Gespräche über eine mögliche Koalition vorbereitet. Parallel kursieren bereits erste Namen für Ministerposten, doch Parteien sprechen von Spekulation. Klar ist, die Regierungsbildung bleibt offen und politisch angespannt. Im Nationalpark Böhmische Schweiz im Norden von Tschechien wütet seit Samstag ein Waldbrand. Rund 500 Feuerwehrleute sind im Einsatz, unterstützt von Hubschraubern und dem Militär. Das Feuer brach nahe dem Ort Rinatice aus und hat sich auf etwa einen Quadratkilometer ausgedehnt. Schwieriges Gelände erschwert die Löscharbeiten. Verletzt wurde bisher niemand. Behörden sperrten Straßen und rufen dazu auf, das Gebiet zu meiden. Zum Sport. Die Philadelphia 76ers haben erstmals seit 44 Jahren die Boston Celtics in den NBA Playoffs ausgeschaltet. Philadelphia gewann Spiel 7 auswärts mit 109-100 und steht nun im Halbfinale der Eastern Conference. Boston musste dabei auf Superstar Jason Tatum verzichten. Überragender Mann bei den Gästen war der Center Joel Embiid mit 34 Punkten. Die 76ers treffen nun auf ein weiteres Traditionsteam, die New York Knicks. Zum Wetter. Heute in ganz Slowenien heiter. Es weht ein Südwestwind. Die Tageshöchstwerte von 21 bis 26 Grad.
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1: Es staut sich auf der A1 der Autobahn von Koper in Richtung Ljubljana. Bitte Vorsicht vor dem Anschluss Razdrto. Auf der A3 der Autobahn von Fernetici in Richtung des Anschlusses Gaberg haben wir ein Tier auf der Fahrbahn, also bitte Vorsicht hier. Und Stau haben wir noch auf den Regionalstraßen Dragonia Koper, Seča Izola, Lesce Bled und Gračišće Cortine. Wir wünschen weiterhin eine gute Fahrt.
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1: Ich denke, der Favorit bleibt Pogačar, man hört aber aus dem deutschen Lager, dass sich die Form von Lipovic immer wieder steigern soll.
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1: Parlamentarische Ungewissheit in Ljubljana. Guten Tag, mein Name ist Dorian Pinček.
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1: In Ljubljana beginnt kommende Woche im Parlament die zweite Runde zur Suche nach einem neuen Regierungschef. Staatspräsidentin Nataša Pirc-Musar hat im ersten Anlauf keinen Kandidaten vorgeschlagen. Es fehlt an politischer Mehrheit. Ab Mittwoch läuft nun eine 14-tägige Frist für neue Vorschläge. Als wahrscheinlichster Kandidat gilt Oppositionsführer Janez Janša, der Gespräche über eine mögliche Koalition vorbereitet. Parallel kursieren bereits erste Namen für Ministerposten, doch Parteien sprechen von Spekulation. Klar ist, die Regierungsbildung bleibt offen und politisch angespannt. Im Nationalpark Böhmische Schweiz im Norden von Tschechien wütet seit Samstag ein Waldbrand. Rund 500 Feuerwehrleute sind im Einsatz, unterstützt von Hubschraubern und dem Militär. Das Feuer brach nahe dem Ort Rinatice aus und hat sich auf etwa einen Quadratkilometer ausgedehnt. Schwieriges Gelände erschwert die Löscharbeiten. Verletzt wurde bisher niemand, Behörden sperrten Straßen und rufen dazu auf, das Gebiet zu meiden. Radstar Tadej Pogacar kämpft heute bei der Tour de Romandie um den Gesamtsieg. Vor der letzten Etappe mit Bergankunft liegt der Slowene 35 Sekunden vor seinem ersten Verfolger. Die Entscheidung fällt auf der 178 Kilometer langen Schlussetappe mit Zielanstieg. Pogacar geht im Führungstrikot ins Rennen und peilt nicht nur den Gesamtsieg, auch seine 20. Etappenrundfahrt in der Karriere an. Nach seinem Triumph bei Lüttich-Bastogne-Lüttich könnte er damit den nächsten großen Erfolg feiern. Zum Wetter. Heute in ganz Slowenien heiter. Es weht ein Südwestwind. Die Tageshöchstwerte von 21 bis 26 Grad.
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1: Es staut sich auf der A1 der Autobahn von Koper in Richtung Ljubljana. Bitte Vorsicht im Bereich des Anschlusses Razdarto. Auf der A1 der Autobahn von Maribor in Richtung Ljubljana haben wir im Bereich des Parkplatzes Polskava einen Gegenstand auf der Fahrbahn. Noch ein Blick auf die A1, die Autobahn von Koper in Richtung Ljubljana. Dort ist im Bereich des Anschlusses Senožeče ein PKW liegen geblieben. Eine Fahrspur ist hier gesperrt. Und noch eine Unfallwarnung haben wir von der nördlichen Umfahrungsstraße von Ljubljana im Bereich des Kreisverkehrs Tomačevo. Wir wünschen weiterhin eine gute Fahrt.
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1: Slowakisch-ukrainische Beziehungen verbessern sich. Guten Tag, mein Name ist Dorian Pinczek.
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1: Der slowakische Premierminister Robert Fico hat einen Besuch in Kiew angekündigt. Zuvor hatte er mit dem ukrainischen Präsidenten Volodymyr Zelensky telefoniert. Fico betonte die Unterstützung der Slowakei für einen EU-Beitritt der Ukraine. Geplant sind zudem gemeinsame Regierungstreffen und gegenseitige Besuche. Ein erstes persönliches Treffen könnte bereits am Rande eines Gipfels in Armenien stattfinden. Im Fall der Erpressung gegen den Babynahrungshersteller Hip ist ein Verdächtiger in Haft. Der 39-Jährige wurde in Salzburg festgenommen und wird derzeit von der Polizei befragt. Die Ermittler gehen dem Verdacht nach, dass vergiftete Gläser mit Babynahrung in Umlauf gebracht wurden. In einem Fall wurde Rattengift in einem Glas gefunden, das in Eisenstadt gekauft wurde. Der Mann soll im Laufe des Tages nach Eisenstadt überstellt werden. Die Ermittlungen laufen weiter auf Hochtouren. Radstar Tadej Pogacar kämpft heute bei der Tour de Romandie um den Gesamtsieg. Vor der letzten Etappe mit Bergankunft liegt der Slowene 35 Sekunden vor seinem ersten Verfolger. Die Entscheidung fällt auf der 178 Kilometer langen Schlussetappe mit Zielanstieg. Pogacar geht im Führungstrikot ins Rennen und peilt nicht nur den Gesamtsieg, auch seine 20. Etappenrundfahrt in der Karriere an. Nach seinem Triumph bei Lüttich-Bastogne-Lüttich könnte er damit den nächsten großen Erfolg feiern. Zum Wetter. Morgen bleibt es weiter heiter. Am Nachmittag kann es im Westen zu Schleierwolken kommen. Die Tageshöchstwerte von 21 bis warmen 28 Grad.
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1: Wir haben Stau auf der A1 der Autobahn von Koper in Richtung Ljubljana. Es staut sich auf der ganzen Strecke, rechnen Sie mit einer Zeitverzögerung von rund 45 Minuten. Auf dieser Strecke haben wir auch zwischen den Anschlüssen Unetz und Lohm ein liegen gebliebenes PKW. Stau haben wir noch auf der A1 bei der Ausreise nach Österreich am Grenzübergang Schentil-Spielfeld. Und noch eine Unfallwarnung von der A1 von Ljubljana in Richtung Maribor. Bitte Vorsicht vor dem Anschluss Golo-Rebro. Wir wünschen weiterhin eine gute Fahrt.
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1: Es staut sich auf der A1 der Autobahn von Koper in Richtung Ljubljana. Auf der ganzen Strecke können Sie mit einer Verzögerung von rund 50 Minuten rechnen. Stau haben wir auch auf der A1 der Autobahn von Maribor in Richtung der österreichischen Grenze. Rechnen Sie hier mit kurzen Verzögerungen von bis zu 15 Minuten. Wir wünschen weiterhin eine gute Fahrt.
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0: Eine besondere slowenische Volkskunst sind die Krajner Bienenstöcke. Kranske, Panske, Kunschnice, kunstvoll verzierte Tafeln über Bienenstöcken. Sie tauchten erstmals 1758 auf, oft mit biblischen Motiven, und entwickelten sich zu einer farbenfrohen Volkskunstform. Rund 2000 Stück entstanden im Laufe der Zeit, viele bemalt mit langlebigen Leinöl- und Erdpigmentfarben. Heute werden sie vor allem als Kunst geschätzt. Etwa 800 Exemplare lagern im Museum von Radaulica. Nachbildungen gibt es als Souvenir.
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1: Slowakisch-ukrainische Beziehungen verbessern sich. Guten Tag, mein Name ist Dorian Pinček.
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1: Der slowakische Premierminister Robert Fico hat einen Besuch in Kiew angekündigt. Zuvor hatte er mit dem ukrainischen Präsidenten Volodymyr Zelensky telefoniert. Fico betonte die Unterstützung der Slowakei für einen EU-Beitritt der Ukraine. Geplant sind zudem gemeinsame Regierungstreffen und gegenseitige Besuche. Ein erstes persönliches Treffen könnte bereits am Rande eines Gipfels in Armenien stattfinden. Die schwedische Küstenwache hat in der Ostsee einen Tanker beschlagnahmt, der zur russischen sogenannten Schattenflotte gehören soll. Das Schiff Jinhui wurde südlich von Trelleborg gestoppt. Behörden ermitteln wegen möglicher Verstöße gegen internationale Vorschriften, darunter Zweifel am Flaggenstatus und der Seetüchtigkeit. Die Europäische Union führt den Tanker bereits auf Sanktionslisten. Hintergrund ist der Verdacht, dass Russland mit solchen Schiffen Sanktionen umgeht. Radstar Tadej Pogačar hat die Tour de Romandie eindrucksvoll gewonnen. Der Slowene siegte auch in der letzten Etappe und sicherte sich damit souverän den Gesamtsieg. Auf der schweren Schlussetappe setzte sich Pogačar erneut gegen seinen Konkurrenten durch. Zweiter wurde der Deutsche Florian Lipovic, Dritter auf der Etappe Primož Roglič. Für Pogačar ist es bereits der 20. Sieg bei einer Rundfahrt. Zum Wetter. Morgen bleibt es weiter heiter. Am Nachmittag kann es im Westen zu Schleierwolken kommen. Die Tageshöchstwerte von 21 bis warmen 28 Grad.
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1: Wir haben eine Vollsperrung der Autobahn auf der A1, der Autobahn von Koper in Richtung Ljubljana, zwischen den Anschlüssen Razdörte und Studenec. Ansonsten kommt es auf dieser Relation, also von Koper in Richtung Ljubljana, auch zu verschiedenen Staus. Rechnen Sie hier mit einer Verzögerung von rund 50 Minuten. Wir wünschen weiterhin eine gute Fahrt.
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1: In Ljubljana startet kommende Woche die zweite Runde zur Regierungsbildung. Präsidentin Nataša Pirc-Musar hatte keinen Kandidaten vorgeschlagen. Es fehlt bis jetzt an einer Mehrheit. Ab Mittwoch läuft eine neue Frist. Als Favorit gilt Oppositionschef Janez Janša. Im tschechischen Nationalpark Böhmische Schweiz wütet ein Waldbrand. Rund 500 Einsatzkräfte kämpfen gegen die Flammen. Das Feuer hat sich auf etwa einen Quadratkilometer ausgebreitet. Verletzte gibt es bisher nicht. Der slowakische Premier Robert Fico plant einen Besuch in Kiew. Nach einem Telefonat mit Volodymyr Zelensky bekräftigte er die Unterstützung für einen EU-Beitritt der Ukraine. In der Ostsee hat Schweden einen Tanker gestoppt, der zur russischen Schattenflotte gehören soll. Das Schiff wurde nahe Trelleborg beschlagnahmt. Es steht auf Sanktionslisten der Europäischen Union. Tadej Pogacar hat die Tour de Romandie gewonnen und das souverän. Er siegte auch auf der letzten Etappe. Primož Roglič wurde Dritter, Florian Lipovic Zweiter. Zum Wetter. Morgen geht es mit dem milden Wetter weiter. Am Vormittag überall heiter, am Nachmittag im Westen örtliche Schleierbewölkung. Die Tageshöchstwerte von 21 bis 26 Grad.
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1: In Ljubljana startet kommende Woche die zweite Runde zur Regierungsbildung. Präsidentin Nataša Pirc-Musar hatte keinen Kandidaten vorgeschlagen. Es fehlt bis jetzt an einer Mehrheit. Ab Mittwoch läuft eine neue Frist. Als Favorit gilt Oppositionschef Janez Janša. Im tschechischen Nationalpark Böhmische Schweiz wütet ein Waldbrand. Rund 500 Einsatzkräfte kämpfen gegen die Flammen. Das Feuer hat sich auf etwa einen Quadratkilometer ausgebreitet. Verletzte gibt es bisher nicht. Der slowakische Premier Robert Fico plant einen Besuch in Kiew. Nach einem Telefonat mit Volodymyr Zelensky bekräftigte er die Unterstützung für einen EU-Beitritt der Ukraine. In der Ostsee hat Schweden einen Tanker gestoppt, der zur russischen Schattenflotte gehören soll. Das Schiff wurde nahe Trelleborg beschlagnahmt. Es steht auf Sanktionslisten der Europäischen Union. Tadej Pogacar hat die Tour de Romandie gewonnen und das souverän. Er siegte auch auf der letzten Etappe. Primož Roglič wurde Dritter, Florian Lipovic Zweiter. Zum Wetter. Morgen geht es mit dem milden Wetter weiter. Am Vormittag überall heiter, am Nachmittag im Westen örtliche Schleierbewölkung. Die Tageshöchstwerte von 21 bis 26 Grad. 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